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0: Samstag, der 3. Oktober und das kannst du heute oben alles machen. 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Ein Live-Theaterstück aus Johannesburg hast du in der Kaserne gesehen, Stück Kids von Boris Nikitin und Celisso Monaheng startet am 6. Die Vorrunde von der Band Ex Nordwest hat gestartet. 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Es erwartet dich eine performative Komposition in inspiriert von urbanen Strukturen. 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
3: Die Stadt Genf gibt viermal so viel Geld für aktuelle Musik aus wie Zürich. Und Basel steht auch nicht viel besser da. Das zeigt eine neue Recherche von den MacherInnen von der Musikvielfalt-Initiative. Sie haben die öffentliche Musikförderung von 6 Schweizer Städten verglichen und dort ein bisschen einen Unterschied gefunden. Wir erinnern uns, vor 2 Jahren ist die Musikvielfalt-Initiative in Basel vor das Stimmvolk gekommen. 64% haben sie damals abgelehnt. Für die Initiantinnen ist die Abstimmung trotzdem vor allem ein Startschuss gewesen, um über das strukturelle Problem zu reden, sagt von der Musikvielfaltinitiative Kim Bollack.
4: Die Initiative damals war eigentlich mehr ein Startschuss gewesen, um über das Thema zu reden, wo ein strukturelles Thema ist. Und strukturelle Themen, die ändern sich nicht von heute auf morgen. Dass eigentlich doch 30% Leute ja gestimmt haben, ist eigentlich verblüffend viel für das, dass es so eine Initiative war, die es in dieser Form noch nie gegeben hat.
3: Mit der neuen Recherche wollen sie diese Diskussion jetzt auf die ganze Schweiz ausweiten. Untersucht worden sind die grössten Städte in den jeweiligen Spruchregionen. Basel, Bern und Zürich, Genf und Lausanne sowie Lugano. Und was dabei besonders raussticht, zwischen 76 und 95% der Musikfördergelder fließen in die klassische Musik, vor allem in der Deutschschweiz. Kim Bollack überrascht das selber nicht. Was sie überrascht, ist, wie wenig bekannt die Verteilung überhaupt ist.
4: Nein, also nicht wirklich, weil wir haben ja schon mal einen Städtevergleich gemacht, wo schon mal das Muster ersichtlich war. Und jetzt ist es einfach im grösseren Stil mit noch mehr Städten mehr ersichtlich geworden. Ich denke, die Zahlen, viele, also auch in meinem Umfeld, wenn ich erzähle über die Verteilung, viele wissen es gar nicht. Das heisst, was uns vielleicht nicht überrascht, tut die breite Bevölkerung überraschen.
3: Die Zahlen sind also zuerst mal Zahlen. Aber wenn man sie anschaut, fangen Diskussionen an. Zum Beispiel, was gilt eigentlich als schützenswerte Kultur? Und wieso sollte eine klassische Institution anders behandelt werden als ein Club, ein Festival oder eine freischaffende Musikerin? Für die Musikvielfaltinitiative geht es dabei explizit nicht darum, die Klassik abzuschaffen oder schlecht zu machen, sondern um die Frage, ob die aktuelle Verteilung noch zu ihrer vielfältigen Musiklandschaft passt.
4: Wir werden oft mit dem, sage ich jetzt schon fast ein bisschen Vorwurf konfrontiert, dass wir sozusagen einen Angriff starten auf Klassik. Aber wir sind der Meinung, dass jeder Musiksparte hochprofessionelle Musikschaffende arbeitet, ob es jetzt eine Jodelgruppe ist, jemand, der Metal singt oder eben Klassik. Also klar, was wir denken, hört man ja daraus raus, dass die Qualität in verschiedenen Sparten und Genres herum ist. Und eben, wenn die Bevölkerung breit Interesse hat, stellen wir halt uns wirklich die Frage, ist das noch zeitgemäss?
3: Ein weiterer Punkt von der Recherche ist wenig offensichtlich. So geht es nicht unbedingt darum, wie viel Geld in welche Sparte fließt, sondern auch darum, wie das Geld vergeben wird. Über 80% der Musikförderung sind in der untersuchten Stadt mehrjährig gebunden, also an die gleichen Institutionen und Organisationen. Für eine grosse Institution schafft das Planungssicherheit. Für freischaffende MusikerInnen sieht die Realität aber anders aus.
4: Also es gibt einen Unterschied, ob man sozusagen wie als Artist von Projekt zu Projekt sich angeln muss, jedes Mal einen Förderantrag stellen, nicht wissen, was rauskommt. Also es gilt auch für Festivals zum Teil. Oder ob man eine grosse Institution ist, wie beispielsweise das Opernhaus Zürich, das einfach darauf zählen kann, dass es ja, plus minus 80, 90 Millionen pro Jahr bekommt und dann kann es das Opernhaus mit dem Löhnen zahlen, Miete, Infrastruktur, Verwaltung, ganze Jahresprogramm. Das ist natürlich eine ganz andere Ausgangslage. Und nachhaltige Förderung ist sicher mehr im Zusammenhang mit Planungssicherheit.
3: Mehrjährige Förderung kann also nachhaltiger sein. Aber sie bindet auch Mittel, die dann für Neues weniger zur Verfügung stehen. Bei der Rubrik «Musik aktuell» ist das Verhältnis zwischen langfristiger und flexibler Förderung ungefähr ausgeglichen. Und auch bei der Stadt selber zeigt sich, wie unterschiedlich Kulturförderung sein kann. Lausanne zum Beispiel investiert deutlich mehr in aktuelle Musik als Deutschschweiz. Kim Bullock erlebt das auch konkret in der Infrastruktur.
4: Beispielsweise Lausanne, die hat eine Strasse mit mehreren Clubs aneinander und die sind wirklich gut ausgestattet mit guten PAs, mit guten Räumen. Sie haben ein gutes Budget, wo sie gut arbeiten können, Promotion machen und so weiter. Und das schafft natürlich auch mehr Plattform, mehr Sichtbarkeit, mehr Publikum. Also das kann viel mehr florieren. Und da könnte man sicher Scheiben abschneiden in der Deutschschweiz.
3: Mehr Geld für aktuelle Musik heisst also nicht nur mehr Konzerte, es kann auch mehr Räume, mehr Sichtbarkeit und mehr Publikum bedeuten. Und damit landet die Recherche schlussendlich bei dieser grundsätzlichen Frage. Wie sollte öffentliche Kulturförderung überhaupt aussehen? Soll sie vor allem bestehende Institutionen absichern? Soll sie möglichst viel Neues ermöglichen? Oder braucht es vor allem mehr Planungssicherheit für die freie Szene? Für die Musikvielfalt-Initiative ist klar, die Recherche will keine Rezepte liefern. Sie will zuerst mal eine gemeinsame Grundlage schaffen, damit überhaupt über die Fragen diskutiert werden kann.
4: Dass da einfach weiter Bewegung stattfindet mit Studien, mit eben Vorstössen, mit Gesprächen, kulturpolitische, sei es kantonal, städtisch, vielleicht sogar national. Wir sind immer noch sehr gespannt auf sich. Bis jetzt ist schon sehr viel am passieren. Das stimmt uns positiv.
3: Die Zahlen von der Recherche sind also nicht das Ende von der Diskussion. Sie sollen der Ausgangspunkt sein. Wenn du mitdiskutieren willst und selber in die Recherche hineinschauen, findest du sie verlinkt auf musikvielfalt.ch oder auch via radiox.ch. Für Radio X geredet mit der Kim Bola kann ich, der Mirko Kempf.
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und Müll Teil 2 kannst du ab der 10 im Augusta Raurig besuchen. Ab der 12 gibt es in der Märthalle ein Vinylmärt. Auch am 12 gibt es in der Fondazione Belo einen Ausstellungsrundgang zur Ausstellung Constellations. Im Kunstmuseum hast du am 2 an der 4 in der Ausstellung Van Gogh, Hodler und ein

0: war im Ausstieg zum Klingental. Thresholds on the Values Reset and the Limits Recross ist die Ausstellung von Studio Le Mercier, die im Haus der elektronischen Kunst läuft. Mehr über Dino und Saurier erfährst du im Naturhistorischen Museum. Und wie wir die Energiewende arbeiten können, erfährst du im Primeo Erlebniszentrum.
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0: Freitag, der 3. Oktober, und das kannst du heute oben alles machen. Ein Rundgang durch die Ausstellung vom Kunstkredit 26 gibt es am 4. in der Kunsthalle. 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Läuft dort der Film NASA am 4.15 und am 9. Ein Live-Theaterstück aus Johannesburg hast du in der Kaserne gesehen. 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Die Vorrunde von der Band Ex Nordwest hat gestartet. In Lenzburg im Kulturzentrum Tomassini treten Alisa Amihan, Hate Spell, Wohlgestalt und Zipora auf. 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Es erwartet dich eine performative Komposition in inspiriert von urbanen Strukturen. 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
1: Die Stadt Genf gibt viermal so viel Geld für aktuelle Musik aus wie Zürich. Und Basel steht auch nicht viel besser da. Das zeigt eine neue Recherche von den MacherInnen von der Musikvielfaltinitiative. Sie haben die öffentliche Musikförderung von 6 Schweizer Städten verglichen und dort ein bisschen einen Unterschied gefunden. Wir erinnern uns, vor 2 Jahren ist die Musikvielfaltinitiative in Basel vor das Stimmvolk gekommen. 64% haben sie damals abgelehnt. Für die InitiantInnen ist die Abstimmung trotzdem vor allem ein Startschuss gewesen, um über das strukturelle Problem zu reden, sagt von der Musikvielfaltinitiative Kim Bollack.
2: Die Initiative damals war eigentlich mehr ein Startschuss gewesen, um über das Thema zu reden, wo ein strukturelles Thema ist. Und strukturelle Themen, die ändern sich nicht von heute auf morgen. Dass eigentlich doch 30% Leute ja gestimmt haben, ist eigentlich verblüffend viel für das, dass es so eine Initiative war, die es in dieser Form noch nie gegeben hat.
1: Mit der neuen Recherche wollen sie diese Diskussion jetzt auf die ganze Schweiz ausweiten. Untersucht worden sind die grössten Städte in den jeweiligen Spruchregionen. Basel, Bern und Zürich, Genf und Lausanne sowie Lugano. Und was dabei besonders raussticht, zwischen 76 und 95% der Musikfördergelder fließen in die klassische Musik, vor allem in der Deutschschweiz. Kim Bollack überrascht das selber nicht. Was sie überrascht, ist, wie wenig bekannt die Verteilung überhaupt ist.
2: Nein, also nicht wirklich, weil wir haben ja schon mal einen Städtevergleich gemacht, wo schon mal das Muster ersichtlich war. Und jetzt ist es einfach im grösseren Stil mit noch mehr Städten mehr ersichtlich geworden. Ich denke, die Zahlen, viele, also auch in meinem Umfeld, wenn ich erzähle über die Verteilung, viele wissen es gar nicht. Das heisst, was uns vielleicht nicht überrascht, tut die breite Bevölkerung überraschen.
1: Die Zahlen sind also zuerst mal Zahlen. Aber wenn man sie anschaut, fangen Diskussionen an. Zum Beispiel, was gilt eigentlich als schützenswerte Kultur? Und wieso sollte eine klassische Institution anders behandelt werden als ein Club, ein Festival oder eine freischaffende Musikerin? Für die Musikvielfaltinitiative geht es dabei explizit nicht darum, die Klassik abzuschaffen oder schlecht zu machen, sondern um die Frage, ob die aktuelle Verteilung noch zu ihrer vielfältigen Musiklandschaft passt.
2: Wir werden oft mit dem, sage jetzt schon fast ein bisschen Vorwurf konfrontiert, dass wir sozusagen einen Angriff starten auf Klassik. Aber wir sind der Meinung, dass jeder Musiksparte hochprofessionelle Musikschaffende arbeitet, ob es jetzt eine Jodelgruppe ist, jemand, der Metal singt oder eben Klassik. Also klar, was wir denken, hört man ja daraus raus, dass die Qualität in verschiedenen Sparten und Genres herum ist. Und eben, wenn die Bevölkerung breit Interesse hat, stellen wir halt uns wirklich die Frage, ist das noch zeitgemäss?
1: Ein weiterer Punkt von der Recherche ist wenig offensichtlich. So geht es nicht unbedingt darum, wie viel Geld in welche Sparte fließt, sondern auch darum, wie das Geld vergeben wird. Über 80% der Musikförderung sind in der untersuchten Stadt mehrjährig gebunden, also an die gleichen Institutionen und Organisationen. Für eine grosse Institution schafft das Planungssicherheit. Für freischaffende MusikerInnen sieht die Realität aber anders aus.
2: Also es gibt einen Unterschied, ob man sozusagen wie als Artist von Projekt zu Projekt sich angeln muss, jedes Mal einen Förderantrag stellen, nicht wissen, was rauskommt. Also es gilt auch für Festivals zum Teil. Oder ob man eine grosse Institution ist, wie beispielsweise das Opernhaus Zürich, das einfach darauf zählen kann, dass es ja, plus minus 80, 90 Millionen pro Jahr bekommt und dann kann es das Opernhaus mit dem Löhne zahlen, Miete, Infrastruktur, Verwaltung, ganze Jahresprogramm. Das ist natürlich ganz eine andere Ausgangslage. Und nachhaltige Förderung ist sicher mehr im Zusammenhang mit Planungssicherheit.
1: Mehrjährige Förderung kann also nachhaltiger sein. Aber sie bindet auch Mittel, die dann für Neues weniger zur Verfügung stehen. Bei der Rubrik «Musik aktuell» ist das Verhältnis zwischen langfristiger und flexibler Förderung ungefähr ausgeglichen. Und auch bei der Stadt selber zeigt sich, wie unterschiedlich Kulturförderung sein kann. Lausanne zum Beispiel investiert deutlich mehr in aktuelle Musik als Deutschschweiz. Kim Bollack erlebt das auch konkret in der Infrastruktur.
2: Beispielsweise Lausanne, die hat eine Strasse mit mehreren Clubs aneinander und die sind wirklich gut ausgestattet mit gute PAs, mit guten Räumen, sie haben ein gutes Budget, wo sie gut arbeiten können, Promotion machen und so weiter. Und das schafft natürlich auch mehr Plattform mehr Sichtbarkeit, mehr Publikum. Also das kann viel mehr florieren. Und da könnte man sicher Scheiben abschneiden in der Deutschschweiz.
1: Mehr Geld für aktuelle Musik heisst also nicht nur mehr Konzerte. Es kann auch mehr Räume, mehr Sichtbarkeit und mehr Publikum bedeuten. Und damit landet die Recherche schlussendlich bei dieser grundsätzlichen Frage. Wie sollte öffentliche Kulturförderung überhaupt aussehen? Soll sie vor allem bestehende Institutionen absichern? Soll sie möglichst viel Neues ermöglichen? Oder braucht es vor allem mehr Planungssicherheit für die freie Szene? Für die Musikvielfalt-Initiative ist klar, die Recherche will keine Rezepte liefern. Sie will zuerst mal eine gemeinsame Grundlage schaffen, damit überhaupt über die Fragen diskutiert werden kann.
2: Dass da einfach weiter Bewegung stattfindet mit Studien, mit eben Vorstössen, mit Gesprächen kulturpolitischen, sei es kantonal, städtisch, vielleicht sogar national. Und wir sind immer noch sehr gespannt auf sich. Aber bis jetzt ist schon sehr viel am passieren. Das stimmt uns positiv.
1: Die Zahlen von der Recherche sind also nicht das Ende von der Diskussion. Sie sollen der Ausgangspunkt sein. Wenn du mitdiskutieren willst und selber in die Recherche hineinschauen, findest du sie verlinkt auf musikvielfalt.ch oder auch via radiox.ch. Für Radio X geredet mit der Kim Bola kann ich, der Mirka Kempf.
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in der Markthalle ein Vinylmarkt. Auch am 12. gibt es in der Fondacia Belo einen Ausstellungsrundgang zur Ausstellung Constellations. Im Kunstmuseum hast du am 2. und der 4. in der Ausstellung Van Gogh, Hodler und ein Cabriolet teilnehmen. Auch am 2. ist der Kindertreff im Freizeithaus Altschwil offen. Oder du gehst am 2. an der Theaterplatz Quartierspaziergang. Treffpunkt ist beim Theaterplatz bei der Seraplastik. Die Ausstellung Back Jumps, der live ist,

0: Basel-Land besuchen. Gruppenausstellung «Baby» siehst du im Ausstellungsraum Klingenthal. «Thresholds on the Values We Set and the Limits We Cross» ist die Ausstellung von Studio Le Mercier, die im Haus der elektronischen Kunst läuft. Mehr über Dino und Saurier erfährst du im Naturhistorischen Museum. Und wie wir die Energiewende arbeiten können, erfährst du im Primeo Erlebniszentrum.
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3: Bad Revolution will damals das erste Mal emotional verfügbar sein. Have a Heart, das ist ein Ausruf, ein Klage und ein Bitt. Es ist das Debütalbum von der niederländischen Band The Glittens, wo ein ganzer Longplayer gemacht hat darüber, was genau um das geht, sich ein Herz zu greifen, zumindest in der Zustand von Hilflosigkeit.

gibt es in der Mathalle einen Vinylmarkt. Auch am 12. gibt es in der Fondazione Belo einen Ausstellungsrundgang zur Ausstellung Constellations. Im Kunstmuseum hast du am 2. und 4. in der Ausstellung Van Gogh, Hodler

0: ist im Ausstieg zum Klingental. Thresholds on the Values Reset and the Limits Recross ist die Ausstellung von Studio Le Mercier, die im Haus der elektronischen Kunst läuft. 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
1: Die Stadt Genf gibt viermal so viel Geld für aktuelle Musik aus wie Zürich. Und Basel steht auch nicht viel besser da. Das zeigt eine neue Recherche von den MacherInnen von der Musikvielfalt-Initiative. Sie haben die öffentliche Musikförderung von 6 Schweizer Städten verglichen und dabei ziemlich Unterschied gefunden. Wir erinnern uns, vor 2 Jahren ist die Musikvielfalt-Initiative in Basel vor das Stimmvolk gekommen. 64% haben sie damals abgelehnt. Für die InitiantInnen ist die Abstimmung trotzdem vor allem ein Startschuss gewesen, um über das strukturelle Problem zu reden, sagt von der Musikvielfalt-Initiative Kim Bollack.
2: Die Initiative damals war eigentlich mehr ein Startschuss gewesen, um über das Thema zu reden, wo ein strukturelles Thema ist. Und strukturelle Themen, die ändern sich nicht von heute auf morgen. Dass eigentlich doch 30% Leute ja gestimmt haben, ist eigentlich verblüffend viel für das, dass es so eine Initiative war, die es in dieser Form noch nie gegeben hat.
1: Mit der neuen Recherche wollen sie diese Diskussion jetzt auf die ganze Schweiz ausweiten. Untersucht worden sind die grössten Städte in den jeweiligen Spruchregionen. Basel, Bern und Zürich, Genf und Lausanne sowie Lugano. Und was dabei besonders raussticht, zwischen 76 und 95% der Musikfördergelder fließen in die klassische Musik, vor allem in der Deutschschweiz. Kim Bollack überrascht das selber nicht. Was sie überrascht, ist, wie wenig bekannt die Verteilung überhaupt sei.
2: Nein, also nicht wirklich, weil wir haben ja schon mal einen Städtevergleich gemacht, wo schon mal das Muster ersichtlich war. Und jetzt ist es einfach im grösseren Stil mit noch mehr Städten mehr ersichtlich geworden. Ich denke, die Zahlen, viele, also auch in meinem Umfeld, wenn ich erzähle über die Verteilung, viele wissen es gar nicht. Das heisst, was uns vielleicht nicht überrascht, tut die breite Bevölkerung überraschen.
1: Die Zahlen sind also zuerst mal Zahlen. Aber wenn man sie anschaut, fangen Diskussionen an. Zum Beispiel, was gilt eigentlich als schützenswerte Kultur? Und wieso sollte eine klassische Institution anders behandelt werden als ein Club, ein Festival oder eine freischaffende Musikerin? Für die Musikvielfalt-Initiative geht es dabei explizit nicht darum, die Klassik abzuschaffen oder schlecht zu machen, sondern um die Frage, ob die aktuelle Verteilung noch zu ihrer vielfältigen Musiklandschaft passt.
2: Wir werden oft mit dem, sage ich jetzt schon fast ein bisschen Vorwurf konfrontiert, dass wir sozusagen einen Angriff starten auf Klassik. Aber wir sind der Meinung, dass jeder Musiksparte hochprofessionelle Musikschaffende arbeitet, ob es jetzt eine Jodelgruppe ist, jemand, der Metal singt oder eben Klassik. Also klar, was wir denken, hört man ja daraus raus, dass die Qualität in verschiedenen Sparten und Genres herum ist. Und eben, wenn die Bevölkerung breit Interesse hat, stellen wir halt uns wirklich die Frage, ist das noch zeitgemäß?
1: Ein weiterer Punkt von der Recherche ist wenig offensichtlich. So geht es nicht unbedingt darum, wie viel Geld in welche Sparte fließt, sondern auch darum, wie das Geld vergeben wird. Über 80% der Musikförderung sind in der untersuchten Stadt mehrjährig gebunden, also an die gleichen Institutionen und Organisationen. Für eine grosse Institution schafft das Planungssicherheit. Für freischaffende MusikerInnen sieht dort die Realität aber anders aus.
2: Also es gibt einen Unterschied, ob man sozusagen wie als Artist von Projekt zu Projekt sich angeln muss, jedes Mal einen Förderantrag stellen, nicht wissen, was rauskommt. Also es gilt auch für Festivals zum Teil. Oder ob man eine grosse Institution ist, wie beispielsweise das Opernhaus Zürich, das einfach darauf zählen kann, dass es ja, plus minus 80, 90 Millionen pro Jahr bekommt und dann kann es das Opernhaus mit dem Löhnen zahlen, Miete, Infrastruktur, Verwaltung, ganze Jahresprogramm. Das ist natürlich ganz eine andere Ausgangslage. Und nachhaltige Förderung ist sicher mehr im Zusammenhang mit Planungssicherheit.
1: Mehrjährige Förderung kann also nachhaltiger sein. Aber sie bindet auch Mittel, die dann für Neues weniger zur Verfügung stehen. Bei der Rubrik «Musik aktuell» ist das Verhältnis zwischen langfristiger und flexibler Förderung ungefähr ausgeglichen. Und auch bei der Stadt selber zeigt sich, wie unterschiedlich Kulturförderung sein kann. Lausanne zum Beispiel investiert deutlich mehr in aktuelle Musik als Deutschschweiz. Kim Bollack erlebt das auch konkret in der Infrastruktur.
2: Beispielsweise Lausanne. Die hat eine Strasse mit mehreren Clubs aneinander und die sind wirklich gut ausgestattet mit guten PAs, mit guten Räumen. Sie haben ein gutes Budget, wo sie gut arbeiten können, Promotion machen und so weiter. Und das schafft natürlich auch mehr Plattform mehr Sichtbarkeit, mehr Publikum. Also das kann viel mehr florieren. Und da könnte man sicher Scheiben abschneiden in der Deutschschweiz.
1: Mehr Geld für aktuelle Musik heisst also nicht nur mehr Konzerte. Es kann auch mehr Räume, mehr Sichtbarkeit und mehr Publikum bedeuten. Und damit landet die Recherche schlussendlich bei dieser grundsätzlichen Frage. Wie sollte öffentliche Kulturförderung überhaupt aussehen? Soll sie vor allem bestehende Institutionen absichern? Soll sie möglichst viel Neues ermöglichen? Oder braucht es vor allem mehr Planungssicherheit für die freie Szene? Für die Musikvielfaltinitiative ist klar, die Recherche will keine Rezepte liefern. Sie will zuerst mal eine gemeinsame Grundlage schaffen, damit überhaupt über die Fragen diskutiert werden kann.
2: Dass da einfach weiter Bewegung stattfindet mit Studien, mit eben Vorstössen, mit Gesprächen kulturpolitisch, sei es kantonal, städtisch, vielleicht sogar national. Wir sind immer noch sehr gespannt auf sich. Aber bis jetzt ist schon sehr viel am passieren. Das stimmt uns positiv.
1: Die Zahlen von der Recherche sind also nicht das Ende der Diskussion. Sie sollen der Ausgangspunkt sein. Wenn du mitdiskutieren willst und selber in die Recherche hineinschauen, findest du sie verlinkt auf musikvielfalt.ch oder auch via radiox.ch. Für Radio X geredet mit der Kim Bulla kann ich, der Mirka Kempf.
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Samstag, der 3. Oktober, und das kannst du heute oben alles machen. 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

0: Komposition, inspiriert von urbanen Strukturen. 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Am 8:30 kannst du das Rahel Tolls Quartett im Birdside Jazz Club hören. 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

der 3. 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Läuft dort der Film NASA am 4.15 Uhr und am 9. 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

0: Ballettstück Dark Matter. 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
2: Bad Revolution will damals das erste Mal emotional verfügbar sein. Have a Heart, das ist ein Ausruf, ein Klage und ein Bitt. Es ist das Debütalbum von der niederländischen Band The Clittons, die einen ganzen Longplayer gemacht haben darüber, was genau um das geht. Sich ein Herz zu greifen, zumindest in der Zustand von Hilflosigkeit. A Track-Up, Have a Heart, von The Clittons, hört ihr.

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1: Die Stadt Genf gibt viermal so viel Geld für aktuelle Musik aus wie Zürich. Und Basel steht auch nicht viel besser da. Das zeigt eine neue Recherche von den MacherInnen von der Musikvielfalt-Initiative. Sie haben die öffentliche Musikförderung von 6 Schweizer Städten verglichen und dort ein bisschen einen Unterschied gefunden. Wir erinnern uns, vor 2 Jahren ist die Musikvielfalt-Initiative in Basel vor das Stimmvolk gekommen. 64% haben sie damals abgelehnt. Für die InitiantInnen ist die Abstimmung trotzdem vor allem ein Startschuss gewesen, um über das strukturelle Problem zu reden, sagt von der Musikvielfalt-Initiative Kim Bollack.
2: Die Initiative damals war eigentlich mehr ein Startschuss gewesen, um über das Thema zu reden, wo ein strukturelles Thema ist. Und strukturelle Themen, die ändern sich nicht von heute auf morgen. Dass eigentlich doch über 30% Leute angestimmt haben, ist eigentlich verblüffend viel für das, dass es so eine Initiative war, die es in dieser Form noch nie gegeben hat.
1: Mit der neuen Recherche wollen sie diese Diskussion jetzt auf die ganze Schweiz ausweiten. Untersucht worden sind die grössten Städte in den jeweiligen Spruchregionen. Basel, Bern und Zürich, Genf und Lausanne sowie Lugano. Und was dabei besonders raussticht, zwischen 76 und 95% der Musikfördergelder fließen in die klassische Musik, vor allem in der Deutschschweiz. Kim Bollack überrascht das selber nicht. Was sie überrascht, ist, wie wenig bekannt die Verteilung überhaupt sei.
2: Nein, also nicht wirklich, weil wir haben ja schon mal einen Städtevergleich gemacht, wo schon mal das Muster ersichtlich war. Und jetzt ist es einfach im grösseren Stil mit noch mehr Städten mehr ersichtlich geworden. Ich denke, die Zahlen, viele, also auch in meinem Umfeld, wenn ich erzähle über die Verteilung, viele wissen es gar nicht. Das heisst, was uns vielleicht nicht überrascht, tut die breite Bevölkerung überraschen.
1: Die Zahlen sind also zuerst mal Zahlen. Aber wenn man sie anschaut, fangen Diskussionen an. Zum Beispiel, was gilt eigentlich als schützenswerte Kultur? Und wieso sollte eine klassische Institution anders behandelt werden als ein Club, ein Festival oder eine freischaffende Musikerin? Für die Musikvielfalt-Initiative geht es dabei explizit nicht darum, die Klassik abzuschaffen oder schlecht zu machen, sondern um die Frage, ob die aktuelle Verteilung noch zu ihrer vielfältigen Musiklandschaft passt.
2: Wir werden oft mit dem, sage jetzt schon fast ein bisschen Vorwurf konfrontiert, dass wir sozusagen einen Angriff starten auf Klassik. Aber wir sind der Meinung, dass jeder Musiksparte hochprofessionelle Musikschaffende schafft, ob es jetzt eine Jodelgruppe ist, jemand, der Metal singt oder eben Klassik. Also klar, was wir denken, hört man ja daraus raus, dass Qualität in verschiedenen Sparten und Genres herum ist. Und eben, wenn die Bevölkerung breit Interesse hat, stellen wir halt uns wirklich die Frage, ist das noch zeitgemäß?
1: Ein weiterer Punkt von der Recherche ist wenig offensichtlich. So geht es nicht unbedingt darum, wie viel Geld in welche Sparte fließt, sondern auch darum, wie das Geld vergeben wird. Über 80% der Musikförderung sind in der untersuchten Stadt mehrjährig gebunden, also an die gleichen Institutionen und Organisationen. Für eine grosse Institution schafft das Planungssicherheit. Für freischaffende MusikerInnen sieht dort die Realität aber anders aus.
2: Also es gibt einen Unterschied, ob man sozusagen wie als Artist von Projekt zu Projekt sich angeln muss, jedes Mal einen Förderantrag stellen, nicht wissen, was rauskommt. Also es gilt auch für Festivals zum Teil. Oder ob man eine grosse Institution ist, wie beispielsweise das Opernhaus Zürich, das einfach darauf zählen kann, dass es ja, plus minus 80, 90 Millionen pro Jahr bekommt und dann kann es das Opernhaus mit dem Löhne zahlen, Miete, Infrastruktur, Verwaltung, ganze Jahresprogramm. Das ist natürlich eine ganz andere Ausgangslage. Und nachhaltige Förderung ist sicher mehr im Zusammenhang mit Planungssicherheit.
1: Mehrjährige Förderung kann also nachhaltiger sein. Aber sie bindet auch Mittel, die dann für Neues weniger zur Verfügung stehen. Bei der Rubrik «Musik aktuell» ist das Verhältnis zwischen langfristiger und flexibler Förderung ungefähr ausgeglichen. Und auch bei der Stadt selber zeigt sich, wie unterschiedlich Kulturförderung sein kann. Lausanne zum Beispiel investiert deutlich mehr in aktuelle Musik als Deutschschweiz. Kim Bollack erlebt das auch konkret in der Infrastruktur.
2: Beispielsweise Lausanne, die hat eine Strasse mit mehreren Clubs aneinander und die sind wirklich gut ausgestattet mit gute PAs, mit guten Räumen, sie haben ein gutes Budget, wo sie gut arbeiten können, Promotion machen und so weiter. Und das schafft natürlich auch mehr Plattform mehr Sichtbarkeit, mehr Publikum. Also das kann viel mehr florieren. Und da könnte man sicher Scheiben abschneiden in der Deutschschweiz.
1: Mehr Geld für aktuelle Musik heisst also nicht nur mehr Konzerte. Es kann auch mehr Räume, mehr Sichtbarkeit und mehr Publikum bedeuten. Und damit landet die Recherche schlussendlich bei dieser grundsätzlichen Frage. Wie sollte öffentliche Kulturförderung überhaupt aussehen? Soll sie vor allem bestehende Institutionen absichern? Soll sie möglichst viel Neues ermöglichen? Oder braucht es vor allem mehr Planungssicherheit für die freie Szene? Für die Musikvielfaltinitiative ist klar, die Recherche will keine Rezepte liefern. Sie will zuerst mal eine gemeinsame Grundlage schaffen, damit überhaupt über die Fragen diskutiert werden kann.
2: Dass da einfach weiter Bewegung stattfindet mit Studien, mit eben Vorstössen, mit Gesprächen, kulturpolitische, sei es kantonal, städtisch, vielleicht sogar national. Wir sind immer noch sehr gespannt auf sich. Bis jetzt ist schon sehr viel am passieren. Das stimmt uns positiv.
1: Die Zahlen von der Recherche sind also nicht das Ende von der Diskussion. Sie sollen der Ausgangspunkt sein. Wenn du mitdiskutieren willst und selber in die Recherche hineinschauen, findest du sie verlinkt auf musikvielfalt.ch oder auch via radiox.ch. Für Radio X geredet mit der Kim Bola kann ich, der Mirka Kempf.
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ist der 3. 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
1: Vor 4 Jahren, im September 2022, ging alles los mit Soul Sketches, der Sendung hier auf Radio X rund um Schallplatten und Soulmusik in ihren verschiedenen Facetten. Emel, die die Sendung hostet, legt bis Ende des Jahres eine Pause ein. Auf soulsketches.ch findet ihr das Archiv mit mehr Infos zur Sendung und könnt in bisherigen Sendungen und Mixes ihrer Gäste stöbern. Damit es keine Funkstille gibt bis zu den neuen Episoden, hört ihr nun einen Mix von einer früheren Sendung. Viel Spaß mit dem heute ausgesuchten Mix aus dem Archiv.

Samstagabend. Zeit für Release. Heute oben mit dem Gast-DJ, mit dem Angelo Martinez. House Music vom Feinsten bis um 10 Uhr am Abend. Mehr Informationen geben wir euch nachher noch durch, während im Set. Viel Spass!

Wenn ihr noch wissen wollt, wenn er wieder auflegt, bleibt dran. Nach der 9 Uhr gibt es mehr Informationen über Angelo Martinez. Bis dann spricht Musik für ihn.

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Hier live in Release Studio in Basel. 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En die kunnen am 11. Dezember, am Freitag oben, mit dem DJ Louis Vega aus New York City. Das muss ich, glaube ich, nicht gross erklären, wer das ist. Für alle Hausheads ist das auf jeden Fall ein Begriff. Dort hört ihr ihn live wieder am Freitag oben, am 11. Dezember 2025. 26, Entschuldigung. Ja, und noch ein paar Informationen kommen später noch ein bisschen über ihn. Wenn er angefangen hat, mit wem er zusammen war, weil er so aufgehört hat und wieder zurückgekommen ist, das in ein paar wenigen Minuten. Tobi Release, Radio X 94.5. Und by the way, nächsten Samstag im Cello Toytonics Party. Das Berliner Label, das bekannt ist für ihre wilden Partys. Die sind zu Gast am nächsten Samstag im Cello zu Basel. Wer nicht weiss, was machen, kommt unbedingt da an, es lohnt sich. Und hier geht es weiter mit dem Angelo Martinez noch bis am 10 Uhr am Abend. Viel Spass und bis später.

Ein Minute ab halb 10 immer noch Release Radio X 94,5. Ja, mit einem ganz souveränen geilen Set von Angelo Martinez. Wenn ihr noch ein bisschen mehr von ihm wissen wollt, ist er vielleicht ein Begriff von 2005 bis 2015. Ist er mit seinem Kollegen zusammen und Morris & Morris in Basel aufgelegt. Und nachdem sie nicht mehr zusammen waren, hat er aus diversen privaten Gründen ein Päuschen eingelegt und hat dann im September 2025 sein Comeback gegeben. Und ist jetzt wieder fleissig unterwegs in der Stadt Basel. Als DJ, Solo und auch als Produzent.

Und zusammen mit seiner Frau, was gibt Schöneres? Sie singt, er produziert. Zusammen machen sie Tracks und einiges erscheint in der Röhre, wo bald rauskommt. Sind wir gespannt. Wenn sie ausgeht, werden wir es sicher erfahren bei Release Radio X 94,5. Beim DJ Ed Lewis, weil hier gibt es nur, beim Ed Lewis gibt es nur mein Haus. Und bis dann, genießt noch seine letzten 25 Minuten hier oben. Hier bei Release Radio X 94,5. Und vielleicht geht es noch weiter länger hier oben, vielleicht auch noch nicht.

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Bis om 10 uur oben. Dank schon vielmal an Angelo Martinez für sein mega geiles Set heute oben, wo wirklich viele Facetten von der House-Musik gezeichnet hat. Wir hören uns wieder in einer Woche, dann heisst es wieder Release, dann mit jemand anderem und mit einer anderen Musikstil. Und nochmal für alle, wer mehr von Angelo Martinez will, am 11. Dezember, Freitag, ist er im Grand Casino Basel mit dem DJ Little Louis Vega. Und für alle, die nicht wissen, was machen nächste Woche, Toy Tonics im Cello zu Basel am Marktplatz ab den 11 Uhr am Oben. Und dann noch eine kleine Preview am 19. Dezember 2026, ebenfalls im Cello. DJ George Morel, einer der wichtigsten Produzenten dazumal bei Strictly Rhythm, ist hier in Basel. Wir sagen Dankeschön, sind ihr dabei gewesen. Ich wünsche euch ein wunderschönes Wochenende. Dankeschön vielmals an Angelo Martinez für sein Set. Und nice weekend, everybody. Und wir hören uns wieder in einer Woche. Wir release Radix 94,5. See ya.

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